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2: Zur Arbeit der Mitglieder des Europäischen Parlaments gehört mehr als nur die Teilnahme an den Debatten und Abstimmungen im Plenum. In diesem Podcast geht es um eine weitere Rolle, die Sie übernehmen können. Die der Berichterstatterin bzw. des Berichterstatters. Wenn die Kommission dem Parlament Vorschläge für neue Rechtsvorschriften vorlegt, arbeiten als erstes die parlamentarischen Ausschüsse daran. Welcher Ausschuss sich um welchen Vorschlag kümmert, hängt vom Thema ab. Geht es beispielsweise um Viehtransporte, befasst sich der Ausschuss für Landwirtschaft und ländliche Entwicklung damit. Der Ausschuss benennt dann eine Berichterstatterin bzw. einen Berichterstatter, der bzw. die sozusagen die Projektleitung für den Vorschlag übernimmt. Dazu gehört in erster Linie, einen Bericht über die vorgeschlagenen Regelungen zu verfassen und gegebenenfalls Änderungsvorschläge hinzuzufügen. Also zum Beispiel Ergänzungen, Streichungen oder Abänderungen von bestimmten Textpassagen vorzuschlagen. Als Berichterstatter leisten Abgeordnete also so einiges an vorbereitender Arbeit. Und natürlich werden sie damit nicht allein gelassen. Sie tauschen sich mit anderen Abgeordneten aus und erhalten Unterstützung von ihren jeweiligen Ausschüssen. Sie können auch Sachverständige von außen oder von anderen EU-Organen einladen, um sich ein genaueres Bild vom Thema zu machen. Ziel ist, einen möglichst vollständigen und genauen Bericht zu verfassen, der alle möglichen Auswirkungen berücksichtigt. Jede denkbare Auslegung und jedes noch so kleine Detail müssen dabei bedacht werden. Berichterstatterinnen und Berichterstatter haben also eine sehr wichtige Aufgabe. Manchmal wird ein Berichtsentwurf mehrere Male erörtert, angepasst und umgeschrieben, bevor der zuständige Ausschuss ihn annimmt. Erst im Anschluss daran legt die Berichterstatterin bzw. der Berichterstatter ihn dem Plenum vor. Ein Bericht umfasst in der Regel eine Begründung, den Entwurf einer legislativen Entschließung und die Änderungsanträge, über die abgestimmt werden soll. Natürlich werden nicht alle Berichte angenommen. Ist das jedoch der Fall, dann ist das für die Berichterstatterin bzw. den Berichterstatter ein großer Erfolg. Aber wie wird entschieden, welchem Mitglied eine solch wichtige Aufgabe übertragen wird? Das hängt von zwei Faktoren ab. Zum einen müssen sich die Fraktionen gemeinsam für ein Mitglied entscheiden. In Ausnahmefällen benennen sie sogar zwei Mitberichterstatter für ein und dasselbe Dossier. So gab es zum Beispiel für den Vorschlag zum neuen KI-Gesetz zwei Berichterstatter. Zum anderen gibt es für die Aufteilung der Berichte zwischen den Fraktionen ein eigenes, ausgeklügeltes Punktesystem. Jede Fraktion erhält, abhängig von ihrer Größe, eine bestimmte Anzahl an Punkten. Mit ihnen können die Fraktionen anstehende Berichte in einer Art Auktion ersteigern. Am Ende kommt es aber selbstverständlich auch auf die Sachkenntnis und die Interessen der jeweiligen Mitglieder an. Eine letzte Sache wollen wir hier noch ansprechen. Es gibt nicht nur eine Art von Berichterstattern. Will der für einen Bericht zuständige Ausschuss die Meinung eines anderen Ausschusses einholen oder möchte ein anderer Ausschuss Stellung zu einem Bericht nehmen, kann der Parlamentspräsident bzw. die Parlamentspräsidentin einen federführenden und einen mitberatenden Ausschuss festlegen. Dieser mitberatende zweite Ausschuss kann dann ebenfalls eine Art Berichterstatter benennen. In diesem Zusammenhang spricht man dann von Verfassern einer Stellungnahme. Besser lässt sich das Verfahren mit einem Beispiel erklären. Nehmen wir den Vorschlag über neue Regelungen für Viehtransporte. Wie wir schon festgestellt haben, wäre der zuständige, also der federführende Ausschuss, in diesem Fall der Ausschuss für Landwirtschaft und ländliche Entwicklung. Es ist aber denkbar, dass auch der Ausschuss für Verkehr und Tourismus Stellung zu solchen Regelungen beziehen will. Er hätte dann also die Möglichkeit, eine Verfasserin bzw. einen Verfasser einer Stellungnahme zu ernennen. Für den bereits erwähnten Vorschlag für ein KI-Gesetz etwa gab es neben den beiden Mitberichterstattern auch zwei Verfasser und eine Verfasserin von Stellungnahmen von drei weiteren parlamentarischen Ausschüssen. Am Ende waren also insgesamt 5 Mitglieder des Parlaments an der Ausarbeitung des Berichts beteiligt, den das Parlament übrigens im März 2024 annahm. Es gibt auch noch eine dritte Art von Berichterstattern, sogenannte Schattenberichterstatter. Sie werden von den Fraktionen ausgewählt, damit sie sie über den Fortschritt eines Berichts auf dem Laufenden halten. Außerdem vertreten sie den Standpunkt ihrer Fraktion zum jeweiligen Thema. Sie spielen zudem eine wichtige Rolle bei der Erarbeitung von Kompromissen, denn sie verhandeln mit den anderen Fraktionen. Berichte haben oft sehr lange offizielle Titel. Inoffiziell sind sie aber meistens unter dem Namen der verantwortlichen Berichterstatterin oder des verantwortlichen Berichterstatters bekannt. Das ist eine schöne Anerkennung für eine so wichtige Arbeit im Europäischen Parlament, die so viel Sorgfalt erfordert. 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
10: Die Berufe Pilot, Seemann, Taxifahrer oder LKW-Fahrer haben eines gemeinsam. Sie alle gelten als klassische Männerberufe, weil gerade im Transportwesen Geschlechterklischees immer noch weit verbreitet sind. Einer Studie aus dem Jahr 2020 zufolge ist im Schnitt nur eine von sieben Beschäftigten weiblich. Im Transportbereich ist der Unterschied zwischen Frauen und Männern immer noch groß. Es ist Zeit, dass sich das ändert. Sie hören die Reihe Mehr Einsatz, bessere Rechtsetzung. In dieser Folge geht es darum, was das Europäische Parlament gegen das Geschlechtergefälle im Transportwesen tut.
11: Warum arbeiten heute so wenig Frauen im Transportbereich? Eine der größten Hürden für Frauen in dieser Branche sind Geschlechterklischees. Noch immer herrschen in den Köpfen bestimmte Vorstellungen darüber vor, welche Arbeit typisch männlich oder typisch weiblich ist. Nehmen wir zum Beispiel das Lkw-Fahren. Das Transportwesen ist nicht gerade für gute Arbeitsbedingungen und sichere Arbeitsverhältnisse bekannt. Außerdem ist in dem Bereich Schichtarbeit gang und gäbe. Und flexible Arbeitszeiten sind kaum möglich. Beruf und Familie unter einen Hut zu bekommen, ist da für Frauen fast unmöglich. Arbeit im Transportwesen. Das bedeutet in der Regel relativ geringe Entlohnung, schlechte Karriereaussichten und wenig Aus- und Weiterbildung. Arbeit im Transportwesen. Das bedeutet in der Regel relativ geringe Entlohnung, schlechte Karriereaussichten und wenig Aus- und Weiterbildungsmöglichkeiten für Frauen. Auch die Sicherheit am Arbeitsplatz ist ein Thema. Hieran hapert es oft. Hinzu kommt, dass es keine angemessenen Protokolle und Verfahren für den Umgang mit sexueller Belästigung gibt. Entsprechende Sicherheitsvorkehrungen könnten die Arbeit im Transportwesen für Frauen wohl um einiges attraktiver machen.
10: Eine Studie des Europäischen Parlaments aus dem Jahr 2021 bestätigt das. Frauen zieht es nach wie vor nicht in den Transportbereich. Gerade jetzt ist das problematisch, denn die Corona-Pandemie hat den Arbeitskräftemangel im europäischen Transportwesen weiter verschärft. Eine weitere Studie aus dem Jahr 2021 zeigt, dass es in der EU im Moment viel zu wenige Lkw-Fahrer gibt. Wir bräuchten hier rund 400.000 Arbeitskräfte mehr. Das ist ein echtes Problem und die Lage spitzt sich zu. Doch nicht nur die EU ist betroffen. Weltweit fehlt es an Bus- und Fernfahrern. Aus den Studien geht auch hervor, dass der Arbeitskräftemangel vor allem im Bereich Straßentransport zu spüren ist. Als logische Konsequenz ist in nächster Zeit ein Anstieg der Transportpreise zu erwarten.
11: Und wie sieht es in den anderen Transportbereichen aus? Um ehrlich zu sein, nicht viel besser. Im Landverkehr arbeiten die meisten Frauen. Doch insgesamt machen sie hier nicht einmal 15% der Beschäftigten aus. Im Vergleich dazu ist der Frauenanteil im Luftverkehr um einiges höher. Hier sind 42,5% der Arbeitskräfte Frauen. Ausschlaggebend dafür ist das großteils weibliche Kabinenpersonal. In der Schifffahrt wiederum stellen Frauen nur 20% der Beschäftigten. Die meisten von ihnen arbeiten auf Kreuzfahrtschiffen und Fähren. Aber diese Zahlen sind nicht in Stein gemeißelt. In einigen Bereichen ist schon jetzt eine Veränderung zu spüren. Und in letzter Zeit scheint es mehr Frauen in den Transportbereich zu ziehen. Das ist vielversprechend, aber bei weitem noch nicht genug.
10: Was also kann die EU tun, um hier ein Gleichgewicht herzustellen? Für Beschäftigungspolitik sind in erster Linie die Mitgliedstaaten zuständig. Die EU kann aber die Maßnahmen der EU-Staaten ergänzen. Ein Beispiel dafür ist das Projekt Frauen im Verkehrssektor – Plattform für den Wandel. Diese Plattform wurde 2017 von der Europäischen Kommission ins Leben gerufen, mit dem Ziel, mehr Frauen in den Transportbereich zu holen. Konkret tauscht man sich über die Plattform darüber aus, wie man das Transportwesen für Frauen attraktiver machen könnte und was in dieser Hinsicht bereits gut funktioniert hat. So will man für echte Chancengleichheit im Transportwesen sorgen. Die Kommission schlug darüber hinaus neue Regeln für die Vereinbarkeit von Beruf und Privatleben und für flexible Arbeitsregelungen vor. Die neuen Regeln sollen es für Frauen einfacher machen, einer bezahlten Beschäftigung nachzugehen. Was kann also die EU tun, um hier ein Gleichgewicht herzustellen? Für Beschäftigungspolitik sind in erster Linie die Mitgliedstaaten zuständig. Die EU kann aber die Maßnahmen der EU-Staaten ergänzen. Ein Beispiel dafür ist das Projekt Frauen im Verkehrssektor – Plattform für den Wandel. Diese Plattform wurde 2017 von der Europäischen Kommission ins Leben gerufen, mit dem Ziel, mehr Frauen in den Transportbereich zu holen. Konkret tauscht man sich über die Plattform darüber aus, wie man das Transportwesen für Frauen attraktiver machen könnte und was in dieser Hinsicht bereits gut funktioniert hat. So will man für echte Chancengleichheit im Transportwesen sorgen. Die Kommission schlug darüber hinaus neue Regeln für die Vereinbarkeit von Beruf und Privatleben und für flexible Arbeitsregelungen vor. Die neuen Regeln sollen es Frauen einfacher machen, einer bezahlten Beschäftigung nachzugehen. Auch die gerechtere Aufteilung der Kinderbetreuung zwischen den beiden Elternteilen soll dadurch begünstigt werden.
11: In ihrer Strategie für die Gleichstellung der Geschlechter von 2020 unterstrich die Kommission, dass alle EU-Strategien auch auf die Gleichstellung von Frauen und Männern abzielen sollen. Darüber hinaus müsse man regelmäßig prüfen, ob das auch für von der EU finanzierte Programme gilt. In einer weiteren Strategie, der Strategie für nachhaltige und intelligente Mobilität, hebt die Kommission die neuen Möglichkeiten für das Transportwesen hervor, die der digitale Wandel bietet. Zum Beispiel wären ein besseres Arbeitsumfeld und hochwertigere Arbeitsplätze möglich. Beides würde die Branche für Frauen attraktiver machen. Die Kommission will außerdem Empfehlungen für die Automatisierung und den digitalen Wandel geben, um Arbeitskräfte mit geringen und mittleren Qualifikationen zu schützen. Denn vor allem ihre Arbeitsplätze könnten wegen der damit einhergehenden Veränderungen in Gefahr sein.
10: Im März 2021 schlug die Kommission nach wiederholten Forderungen von Parlament und Rat die Richtlinie über Lohntransparenz vor. Sie soll gleiche Bezahlung für gleiche Arbeit fördern, unabhängig vom Geschlecht der Arbeitskraft.
11: Und welche Rolle spielt das Europäische Parlament dabei? Für die Abgeordneten ist klar, Es besteht dringend Handlungsbedarf. Sie kämpfen gleich an mehreren Fronten gegen das Lohngefälle zwischen Männern und Frauen, gegen Diskriminierung aufgrund des Geschlechts und gegen Geschlechterklischees.
10: Die EU hat Regeln für das Transportwesen festgelegt, zum Beispiel Obergrenzen für Fahrzeiten und Untergrenzen für Ruhezeiten. Bei den Verhandlungen zur Anpassung dieser Regeln im Jahr 2020 bestand das Parlament darauf, dass hochwertige Unterkünfte zur Verfügung stehen müssen, sowohl für Männer als auch für Frauen. Außerdem forderte es angemessene sanitäre Einrichtungen und Schlafgelegenheiten an Raststätten. Und 2020 und 2021 veranstaltete das Parlament die Europäischen Gleichstellungswochen. Damit wollte es Frauen mehr Mut zur Selbstbestimmung machen und die Gleichstellung vorantreiben. Mit den Europäischen Gleichstellungswochen hat das Parlament dazu beigetragen, das Bewusstsein für geschlechtsspezifische Unterschiede weiter zu schärfen. Es hat aufgezeigt, wie wichtig Gleichstellung in sämtlichen Bereichen ist, auch im Transportwesen.
11: Im Januar 2022 veranstalteten der Ausschuss für die Rechte der Frauen und die Gleichstellung der Geschlechter und der Ausschuss für Verkehr und Tourismus eine gemeinsame Anhörung mit dem Ziel, ein europäisches Transportwesen zu schaffen, das den Bedürfnissen von Frauen gerecht wird. Die Abgeordneten stellten dabei unter anderem fest, dass es derzeit in den Mitgliedstaaten keine nach Geschlecht aufgeschlüsselten Daten gibt. Um den Transportbereich für Frauen attraktiver zu machen, schlugen sie unter anderem vor, auf EU-Ebene für bessere Sozialstandards zu sorgen. Auch im Hinblick auf die Vereinbarkeit von Beruf und Privatleben sehen sie Handlungsbedarf. Darüber hinaus müsse man in Aus- und Weiterbildungsprogramme investieren, damit sich künftig mehr Frauen für eine Beschäftigung im Transportbereich entscheiden. In einer eigenständigen Forschungsstudie kam das Parlament vergangenes Jahr zu einem ähnlichen Ergebnis. Thema der Studie war die Wiederbelebung von Transport und Tourismus nach der Corona-Pandemie. Mit Blick auf das Transportwesen werden insbesondere angemessene Bedingungen für Lkw-Fahrerinnen gefordert. Gefragt seien vor allem bessere Sozialstandards, sichere Parkmöglichkeiten für ihre Lkws und ausreichend Ruhepausen. Außerdem müsse man Beruf und Privatleben besser vereinbaren können.
10: In den letzten Jahren rückte das Thema Gleichstellung in der EU zunehmend ins Bewusstsein. Und auch der geringe Frauenanteil im Transportwesen bekommt mehr und mehr Aufmerksamkeit. Mit ihren Strategien und Gesetzen will die EU für mehr Ausgewogenheit sorgen. Das Parlament wiederum trägt dazu bei, dass das Thema für die EU weit oben steht. Gleichstellung in der Arbeitswelt wird immer wichtiger. Und allmählich zeichnet sich dieser Trend auch im Transportwesen ab. Das Geschlechtergefälle muss systematisch angegangen werden. Sowohl mit weiteren Maßnahmen auf EU-Ebene als auch mit gezielter Finanzierung. Nur so kann man mehr Frauen für eine Beschäftigung in diesem so wichtigen Wirtschaftszweig begeistern.
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14: Sono le 2 e 5 minuti.
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1: Hallo, mein Name ist Viktoria Palfinger. Wir, also ich und meine Kollegin Maureen Reinemeyer, die Sie in der heutigen Folge hören, arbeiten als deutschsprachige Sprach- und Kulturmittlerinnen beim Übersetzungsdienst des Europäischen Parlaments, dem vielsprachigsten Parlament der Welt. Unsere Kolleginnen und Kollegen übertragen täglich verschiedene Texte, darunter Podcasts und andere audiovisuelle Inhalte, in 24 Sprachen. Das heißt, dass wir nicht nur mit weit verbreiteten Sprachen wie Englisch oder Französisch arbeiten, sondern unter anderem ins Irische, Maltesische, Lettische, Estnische und Slowenische übersetzen. Denn Demokratie zu wahren bedeutet auch, Sprachenvielfalt zu wahren.
2: Können kleinere Sprachen in der EU tatsächlich bestehen? Die Antwort ist ja. Das liegt unter anderem an den vielen Initiativen, mit denen die EU ihre weniger verbreiteten Amtssprachen stärkt. In Europa werden mehr als 200 Sprachen gesprochen. Davon sind nur 24 Amtssprachen der Europäischen Union. Einige, wie Deutsch, Französisch und Italienisch, sind in der EU weit verbreitet und werden sogar über ihre Grenzen hinaus gesprochen. Andere, wie Irisch und Maltesisch, haben weniger Sprecherinnen und Sprecher. Sie haben jedoch den gleichen Status und werden gleichermaßen wertgeschätzt. Kein Wunder, der Grundgedanke der EU war, die Mitgliedstaaten in ihrer Vielfalt zu einen. Dieser Gedanke ist das Herzstück des Wertesystems der EU, weshalb sie ihn auch zu ihrem Motto gemacht hat. Kernbestandteil von »In Vielfalt geeint« ist die feste Überzeugung, dass Sprachenvielfalt kein Hindernis ist, sondern eine Bereicherung, etwas, das es zu wahren, zu fördern und zu würdigen gilt.
1: Die EU hat ihr Bekenntnis zur Sprachenvielfalt auch im EU-Recht verankert. Besonders wichtig sind dabei ein Artikel in der Charta der Grundrechte der Europäischen Union und einer im Vertrag über die Europäische Union. Artikel 22 der Charta der Grundrechte der EU besagt, die Union achtet die Vielfalt der Kulturen, Religionen und Sprachen. In Artikel 3 des Vertrags über die Europäische Union verpflichtet sich die EU dazu, den Reichtum ihrer kulturellen und sprachlichen Vielfalt zu wahren und für den Schutz und die Entwicklung des kulturellen Erbes Europas zu sorgen. Das sind nicht bloß Phrasen und Worthülsen. Diese Artikel bilden das rechtliche Fundament für eine Reihe konkreter Maßnahmen. Beispielsweise hat die EU eine Empfehlung des Rates angenommen, wonach Menschen in der Europäischen Union neben der Muttersprache mindestens 2 weitere Sprachen beherrschen sollen. Das mag nach einem ehrgeizigen Ziel klingen, doch die EU-Bevölkerung hat längst verstanden, wie wichtig der Spracherwerb ist. Laut einer Eurobarometer-Umfrage aus dem Jahr 2024 finden mehr als 80% der Unionsbürgerinnen und Bürger, dass alle mindestens eine Fremdsprache sprechen sollen.
2: Aber wie genau setzt sich die EU für Sprachenvielfalt?

0: Studieren Sie oder sind Sie einfach sprachbegeistert? Dann freuen Sie sich vielleicht über den Zugang zu JATTE, der sogenannten interaktiven Terminologie für Europa. Das ist die offizielle Terminologiedatenbank der EU. Sie ist sehr umfangreich. Mit über 8 Millionen Begriffen in 1,2 Millionen Einträgen ist sie die größte mehrsprachige Terminologiedatenbank der Welt. JATTE deckt alle 24 EU-Amtssprachen und sogar Latein ab.
1: Doch die EU setzt sich nicht nur innerhalb der EU-Organe für Vielsprachigkeit ein. Sie fördert Sprachen überall dort, wo sie durch Bildung, Kultur und Kreativität lebendig werden. Beispielsweise in Klassenzimmern, Theatern, Bibliotheken oder im Internet. Die meisten kennen Erasmus Plus als das EU-Austauschprogramm für Studierende. Aber nicht alle wissen, dass einige Erasmus Plus-Projekte auch speziell darauf abzielen, weniger verbreitete Sprachen zu fördern. An diesen kreativen und innovativen Projekten sind oft Schulen, Hochschulen oder Kulturverbände beteiligt. Sie sollen Gemeinschaften darin bestärken, ihre Sprache weiter zu verwenden oder zu lernen. Sehen wir uns zwei Beispiele genauer an. In Deutschland entwickelt die Universität Paderborn zusammen mit 5 weiteren europäischen Hochschulen, darunter die Universität von Malta, eine E-Book-Plattform für 3- bis 5-Jährige. Ziel des Projekts ist unter anderem, hochwertigen Lesestoff in weniger verbreiteten Sprachen und in Minderheitensprachen der insgesamt 5 beteiligten Länder bereitzustellen.
0: Bei dem ebenfalls von der EU geförderten Projekt WikiWomen ging es unter anderem darum, Wikipedia für die Bewahrung und Förderung von weniger verbreiteten Sprachen zu nutzen. Wie Sie vielleicht wissen, steht hinter Wikipedia das gemeinnützige Unternehmen Wikimedia Foundation, das von verschiedenen nationalen Wikimedia-Vereinen unterstützt wird. Für das bereits abgeschlossene Projekt WikiWomen arbeiteten Schulen und Sprachorganisationen mit solchen nationalen Wikimedia-Vereinen zusammen. Schülerinnen und Schüler recherchierten bemerkenswerte Frauen, die noch nicht auf Wikipedia vertreten waren, und schrieben neue Artikel auf Irisch. Das Projekt sollte die digitalen Kompetenzen der Beteiligten stärken und zur Gleichstellung von Frauen und Männern beitragen. Ziel war auch, dem Irischen, das erste Amtssprache Irlands und EU-Amtssprache ist, neues Leben einzuhauchen, auch wenn die Sprache nur von einem relativ kleinen Teil der Bevölkerung täglich gesprochen wird und als gefährdete Sprache gilt.
1: Vielleicht haben Sie schon vom dänischen Film Der Rausch, dem bulgarischen Roman Crash Island oder dem Baltic Sea Forum for Documentaries gehört. Aber wissen Sie auch, was sie gemeinsam haben? Sie wurden alle durch das Programm Kreatives Europa gefördert. Ausgestattet mit Geldern in Höhe von über 2 Milliarden Euro für den Zeitraum von 2021 bis 2027 ist Kreatives Europa das Leitprogramm der Europäischen Union zur Unterstützung der Kultur- und Kreativbranche. Die Gelder gehen an Theater, die Film- und Verlagsbranche, Festivals und zahlreiche künstlerische Initiativen, bei denen sprachliche und kulturelle Vielfalt im Mittelpunkt steht. Ein Schwerpunkt von Kreatives Europa ist die Förderung der Übersetzung und Verbreitung literarischer Werke in der gesamten EU. Auch beim Vorgängerprogramm hatte das bereits einen besonderen Stellenwert. Von 2014 bis 2020 flossen EU-Gelder in die Übersetzung und Verbreitung von mehr als 3.500 Büchern. Dabei ging es immer auch darum, Werke, die in weniger verbreiteten Sprachen verfasst wurden, einer größeren Leserschaft über Landesgrenzen hinaus zugänglich zu machen.
0: Ein weiterer Schwerpunkt des Programms liegt auf der Untertitelung und Synchronisierung von Filmen. Kinobegeisterte sollen in allen 24 Amtssprachen der EU auf ihre Kosten kommen, auch wenn sie eine weniger verbreitete Sprache sprechen. Darüber hinaus vergibt Kreatives Europa auch Gelder an Projekte im Bereich der internationalen kulturellen Zusammenarbeit und an Festivals. Kunstschaffende, die beispielsweise Filme machen, Bücher schreiben oder sie übersetzen, bekommen dadurch eine Bühne und die Möglichkeit, über Grenzen hinweg zusammenzuarbeiten. Dadurch erleichtert Kreatives Europa den Zugang zur Kultur und stärkt die künstlerische Freiheit in allen Amtssprachen, unabhängig davon, wie viele Sprecherinnen und Sprecher sie haben.
1: Egal, ob man selbst Teil einer sprachlichen Minderheit ist oder einfach nur über den eigenen Tellerrand blicken will. Programme wie Erasmus Plus und Kreatives Europa haben eine Menge zu bieten. Auch hier bei Europarl Radio leisten wir unseren Beitrag. Wir produzieren alle unsere Podcasts auf Deutsch und in den anderen 23 Amtssprachen der EU. Das ist nur eines von vielen Beispielen dafür, wie das Europäische Parlament Inklusion, Barrierefreiheit und gleichberechtigte Teilhabe für alle fördert. 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
2: Imagine this. It's the start of a busy week. You've organized everything. You've planned your meals, set your budget, and bought all the essentials. Well, nearly all the essentials. Because there's one thing you didn't account for. Menstrual products. They're not optional, cheap, or always easily available. For millions of women, girls, and people who menstruate across Europe, it's a monthly struggle to access them. This is what menstrual poverty is. It means insufficient access to menstrual hygiene products and facilities. And while it may seem like a personal problem, it is much more complex than that. You're listening to Raising the Game, Better Legislation. In this episode, we'll find out what the EU is doing to combat menstrual poverty. Menstrual or period poverty is the lack of access to safe and affordable menstrual protection, hygiene facilities, and information on the topic. It is a serious, often hidden issue that affects an estimated 1 in 10 people who menstruate in the EU. It particularly affects women and girls in low-income households, homeless people, refugees, people with disabilities, and transgender, non-binary, and intersex people who experience periods. The COVID-19 pandemic made this issue even worse. Lockdowns and movement restrictions disrupted supply chains, making menstrual products scarcer in some areas. An often overlooked aspect of menstrual poverty is its environmental impact. Most sanitary pads contain up to 90% plastic, meaning that they can take 500 to 800 years to decompose. Tampons often have plastic applicators and sometimes come in individual plastic wrappers. The associated production of plastic and improper disposal of conventional, disposable menstrual products is causing pollution and filling up landfills. Another major concern related to menstrual poverty is taxation. There's no uniform VAT rate for menstrual products in the EU. Many countries tax menstrual products heavily, treating them as luxury goods rather than essential health items. This is known as the tampon tax. In 2022, the EU amended the VAT directive to allow member states to apply reduced or zero VAT rates to menstrual hygiene products. Before this reform, the minimum VAT rate for such goods was 5%. This reform has allowed national governments to reclassify menstrual hygiene products as essential items rather than luxury goods. Although the EU VAT directive now allows zero rates for period products, it does not require EU countries to apply them. So, with many countries lagging behind in their efforts to reduce the cost of period products, the people most at risk continue to struggle. Although menstrual poverty is not an explicit priority in EU funding programs, some funds indirectly support related initiatives. The Erasmus Plus program, for example, has financed projects such as the Empowerment Through Menstrual Health Education project. This project involves organizations from Lithuania, Poland, and Spain. Its primary aim is to share experiences and methods of working with young people at risk of exclusion or with disabilities. It also focuses on understanding menstrual exclusion, promoting gynecological health, and developing effective social campaigns. Programs like these have a real, practical impact, yet they remain isolated and are not a part of a dedicated EU-wide scheme targeting menstrual poverty. The European Parliament has become a vocal force in recognizing menstrual poverty as a barrier to gender equality and full participation in social and economic life. In a 2021 resolution, Parliament took a clear stand. Firstly, it urged member states to tackle menstrual poverty by ensuring that free period products are available to anyone who needs them. And secondly, Parliament criticized the tampon tax and encouraged all EU countries to apply reduced or zero VAT rates to menstrual products under the EU VAT directive. Menstrual poverty was also addressed at EU level during the February 2026 plenary session, when the European Parliament adopted its report on developing a new EU anti-poverty strategy. The text refers to period poverty, following proposals put forward by Parliament's Committee on Women's Rights and Gender Equality. The vote is another step forward in recognizing that access to menstrual hygiene products and facilities is part of the EU's broader fight against poverty and social exclusion. Menstrual poverty is not just a private issue. It's about gender equality, health, and dignity. When someone misses school or work because they can't manage their period, we all lose out. The European Parliament has put this issue on the political agenda. A real change demands action at EU, national, and local level. 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